0: Engine 12. Rescue 12. Breathing difficulty. At Love Seafood. At 2959 Spring Hill Avenue. Between Union Avenue and Hemley Avenue. Engine 12. Rescue 12. Breathing difficulty. At Love Seafood. At 2959 Spring Hill Avenue. Between Union Avenue and Hemley Avenue. Timeout 1659 hours.
1: Fire alarm is 68.
2: Engine 16.
0: Fallen. At 302 West Street. Between Church Street and Edlava Street. Engine 9. 1 fallen. At 302 West Street. Between Church Street and Edlava Street. Timeout 1659 hours.
2: Engine 16, go ahead.
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3: Out of service, VT.
2: Station 14 out of service, 1500 hours.
4: All off to station 6 out of service, PT.
2: Station 6 out of service, 1700 hours.
0: Theodore Fire, test name. At 7540 Old Pascagoula Road, between Fire Tower Road West and Theodore Dawes Road. Theodore Fire, test name. At 7540 Old Pascagoula Road, between Fire Tower Road West and Theodore Dawes Road. Timeout, 1700.
2: Fire alarm, 204 route.
5: Copy him out.